0: Lebe lang und in Frieden, haben wir bis gestern zu diesem Sommer gesagt, Carsten. Aber es heißt, alles hat ja mal ein Ende. Ne?
1: Alles hat ein Ende und möglicherweise haben wir heute den letzten Sommertag mit mehr als 25 Grad in Nordrhein-Westfalen in diesem Jahr 2026 erlebt. Aber ich bin mir sicher, der September wird hinten raus noch einmal ein paar Überraschungen liefern. Immerhin sind ja nach wie vor die gesamten Meerestemperaturen im Mittelmeer oder auch im Atlantik, in der Biskaya, viel zu hoch, sodass also Luftmassen aus Südwesten immer noch die Möglichkeit haben, mit relativ hohen Temperaturen bei uns anzukommen. Aber wenn wir uns heute den Tag mal anschauen, dann sehen wir viel Sonnenschein im Süden und im Osten, aber auch in der Mitte und eben auch bei uns, abgesehen von diesen zunächst kleineren Wolken. Jetzt am Abend kommen die dickeren Wolken an. Das ist die Kaltfront, die den Luftmassenwechsel bringen wird. Übrigens, heute gab es in Baden-Württemberg bis zu 35 Grad. Dort war es noch mal richtig heiß. Diese hohen Temperaturen hatten wir bei uns nicht. Aber wenn wir uns mal die Höchstwerte bei uns anschauen, so gab es heute zum Beispiel 28,5 Grad in Köln, in Düsseldorf 25,7, in Lippstadt 25,8 Grad. Was bedeutet das jetzt für einen 8. September? Wir haben uns mal in den Annalen die langjährige Mittelwerte rausgesucht, und zwar der Jahre 1991 bis 2020. Und dann haben wir festgestellt, dass die heutigen Höchsttemperaturen 5, 6 bzw. 8 Grad höher liegen, als wir normalerweise jetzt an einem 8. September an Höchsttemperaturen zu erwarten hatten. Also wir haben es gemerkt, es war noch einmal richtig warm. Aber ab morgen geht es mit Werten weiter, die unter den langjährigen Mittelwerten liegen. Wenn wir uns den Trend anschauen, und zwar für Düsseldorf, dann sehen wir, es geht jetzt runter, und zwar aufgrund der Kaltfront, die uns heute Nacht erreichen wird. Das hören wir gleich mehr dazu. Wir sehen die nächsten beiden Tage eher etwas kühler, und dann klettert die Temperatur in den nächsten Tagen in Richtung Wochenende wieder langsam auf etwas höhere Werte. Und möglicherweise bekommen wir in der nächsten Woche noch einmal sommerliche 25 Grad oder mehr. Der Sommer ist noch nicht auserzählt. Und jetzt schauen wir auf die Kaltfront, und zwar mit Hilfe der Radarbilder. Wir sehen hier, die Regenwolken kommen jetzt langsam aus Westen rein und ziehen langsam zu uns nach Nordrhein-Westfalen rein. Und damit steigen wir auch direkt in die Nachtkarte ein. Denn in dieser Nacht wird sich dieser Regen ausbreiten. Wir haben ein Achtungszeichen reingebaut. Möglicherweise zwischen 22 und 23 Uhr. Das könnte so der Höhepunkt sein. Dann auch mit teilweise kräftigem Regen könnte es vom Niederrhein Richtung Münsterland, auch so Richtung Bielefeld, durchaus auch etwas stürmischer zur Sache gehen. Wenn dann die Kaltfront kommt, also auf da könnte es etwas windiger sein. Die Temperaturen morgen früh liegen bei Werten zwischen 8 und 15 Grad. Morgen Vormittag ist das meiste an Regen schnell abgezogen. Das heißt, es ist erstmal trocken, Sonne-Wolken-Mix. Am späten Vormittag erste Schauer im Nordwesten und von der Nordsee. Mit der kälteren Luftmasse breiten sich am Nachmittag Schauer und Gewitter noch einmal bei uns aus. Die stärkeren Schauer, die stärkeren Gewitter eher im Norden. Im Süden ist es eher weniger. Zum Teil bleibt es auch trocken. Die Temperaturen morgen Nachmittag dann deutlich niedriger. Nur noch so 18 bis maximal 21 Grad. Der Wind weht aus westlichen Richtungen. Meistens trocken geht es übermorgen am Donnerstag weiter. Temperaturen bis zu 21, 22 Grad. Und ähnliches Wetter, ähnliche Temperaturen auch am Freitag.
2: Da geht immer noch ein Eis. Dankeschön, Carsten Schwanke. Und wir sehen uns, wenn Sie mögen, um 9:45 wieder mit Wieder aktuell.
0: Und dann geht auch immer noch eine Lokalzeit, und zwar genau jetzt.
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9: Tragischer Todesfall in Solingen-Ohlix. Was genau vorgefallen ist, das ist alles noch völlig unklar. Klar ist, gestern fand die Polizei 2 Leichen in einem Wohnhaus, womöglich Mutter und Sohn.
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9: Guten Abend. Ja, noch weiß man nicht, wer da wirklich ums Leben gekommen ist, ob das wirklich Mutter und Sohn waren, die da gelebt haben. Dafür lagen die Leichen zu lange in der Wohnung. Was sich abgespielt hat, muss aber dramatisch gewesen sein.
10: Freunde und Nachbarn haben Kerzen aufgestellt. Noch gibt es keine richtige Erklärung dafür, was hinter diesen Fenstern geschah. Gestern wurden 2 stark verweste Leichen aus dem Haus getragen. Eine Identifizierung ist schwer. Vermutlich handelt es sich um die Bewohner.

0: Bewohner, eine 58-jährige Mutter und ihren 37-jährigen pflegebedürftigen Sohn.
1: Ja, wir wurden gestern nach Solingen in die Düsseldorfer Straße gerufen, eine Privatwohnung. Dort hatte man einen starken Verwesungsgeruch festgestellt. Die Mieter der Wohnung hatten sich längere Zeit nicht gemeldet. Die Post stapelte sich vor der Tür. Das hat sich dann in der Wohnung bewahrheitet, was wir zuvor schon vermutet hatten, dass wir da eine tote Person finden. In dem Fall waren es sogar zwei.
0: Vor etwa 6 Wochen wurden Mutter und Sohn zuletzt gesehen. Nur wenige Meter von der stark belebten Fußgängerzone von Solingen-Ohligs entfernt müssen die Leichen mehrere Wochen lang in der Wohnung gelegen haben.
2: Ich kriege da ein bisschen komisches Gefühl im Magen.
3: Das ist auf jeden Fall ein Trauerspiel. Das sind ja nur alles Nachbarn und Leute und keiner kriegt da was mit. Ja.
4: Die Nachbarn können doch mal sehen, kommt da einer raus oder kommt da keiner raus.
5: Ich meine, die sehen doch wahrscheinlich, dass der Briefkasten auch voll war. Da muss man sich darum kümmern als Nachbarn.
0: Warum haben die Nachbarn nichts gemerkt? Diese Frage wird heute häufig gestellt. Auf Social Media werden die Nachbarn teilweise hart angefeindet. Ich habe mit mehreren von ihnen gesprochen und sie wehren sich gegen diese Vorwürfe. Sie sagen sogar, das sei ein Schlag ins Gesicht. Man habe ein gutes Verhältnis untereinander gehabt. Die Frau und ihr Sohn hätten allerdings sehr zurückgezogen gelebt und dass der Briefkasten mal überquillt, das sei in der Vergangenheit häufig vorgekommen und man habe eigentlich keinen Verdacht schöpfen können, dass hier irgendwas Schlimmes passiert sei. Hinweise auf eine Gewalttat oder einen Selbstmord gibt es laut Polizei nicht. Möglicherweise kamen die Mutter und ihr autistischer Sohn durch eine Notsituation ums Leben.
1: Wir müssen noch Zeugen, Anwohner befragen, die den beiden näher gestanden haben. Die Vermutung ist jetzt im Moment eben gegeben, dass die Mutter sich als pflegende Person, als sie verstorben ist, und der Sohn sich um sich selbst nicht kümmern konnte und dann eben an der Unterversorgung letztendlich auch verstorben ist. Aber das muss jetzt die Untersuchung, die Obduktion ergeben, die in Kürze erfolgen wird.
0: Auch Passanten und Nachbarn erhoffen sich Antworten. Warum starben hier 2 Menschen?
6: Jüdische Menschen werden in Deutschland immer öfter angegangen. Das berichten jüdische Organisationen und das gilt auch für das Bergische Land. In Solingen haben heute engagierte Bürgerinnen und Bürger den 9. Kippa-Tag begangen, aus Solidarität mit den jüdischen Menschen in der Stadt.
7: Nachdenkliche Töne und getragene Musik heute Nachmittag vor dem Solinger Rathaus. Fast alle Männer tragen Kippa, die jüdische Kopfbedeckung. Sie wollen damit zeigen, dass die Juden in der Stadt nicht allein sind. Auch im Bergischen werden Juden immer wieder angefeindet.
8: Ich weiß von einem anderen Fall aus einem Krankenhaus, wo einer Frau aufgrund ihres Davidsterns von einer jungen Studierenden die Hilfe verweigert worden ist, die einfach gesagt hat, mache ich nicht, und weggegangen ist. Also eindeutig darauf bezogen. Ich selbst habe tatsächlich auch schon erlebt, dass ich einfach weggekickt worden bin, aufgrund dessen, dass mir eine Frau entgegengekommen ist, mein Davidstern gesehen hat. Das war ein sehr enger Durchgang und die ist einfach auf mich weiter zugelaufen und hat mich wirklich zur Seite geschubst. Und das war ziemlich offensichtlich, worum das zusammengehangen hat.
7: Und die Vorgänge könnten noch mehr werden, sagen einige Redner. Sie erwähnen den Wahlsieg der AfD vorgestern in Sachsen-Anhalt.
9: Es wird schlimmer, zumal es jetzt mal nur in einem kleinen Bundesland war. Aber ich fürchte, es wird Ausstrahlung haben. Und so ist es auch, was jüdische Mitbürger sagen. Hoffentlich wird es nicht noch schlimmer und die Übergriffe werden noch mehr. Also die Angst ist da einfach. Und wir müssen noch wachsamer sein, als wir ohnehin schon sind.
7: Die Vorsitzende des Partnerschaftsvereins mit der israelischen Stadt Nes Ziona ist froh, dass auch Schüler beim Kippertag dabei sind.
9: Wir haben eine Schule, die auch allein vom Namen her Alexander Koppel Gesamtschule heißt, mit dem Namen sich mit dem Thema befasst. Und uns jetzt vom Freundeskreis her ist es wichtig, dass wir Schüler aufklären, erinnern und auch dazu bringen, sich solche Veranstaltungen mit zu oder uns dabei zu besuchen, in der Hoffnung, dass wir der Jugend vermitteln können, dass es wichtig ist, zu erinnern und nicht zu vergessen.
7: Der Solinger Alexander Koppel war Jude und wurde von den Nazis im Ghetto Theresienstadt ermordet. Vielen Dank.
6: Und jetzt ein altes Thema mit neuem Ärger. Wir gehen nach Remscheid-Lennep und da geht's mal wieder um das geplante Outlet-Center. Diesmal ist der Auslöser für den Ärger, dass die Stadt angekündigt hat, dass sie eine Straße verkaufen will, und zwar die Wupperstraße. Die führt mitten durch das geplante Outlet-Center, sollte bisher aber erhalten bleiben. Und jetzt nicht mehr. Zumindest, wenn es nach dem Willen von Oberbürgermeister Sven Wolf und dem Investor geht, womit er vielleicht aber nicht gerechnet hat. Es formiert sich Protest. Eine Menschenkette soll es geben und ein Bürgerbegehren.
10: Kleine Straße, großer Ärger. Die Wupperstraße geht mitten durchs geplante Outlet-Center. Das soll auf dem Stadion hinten und auf dem Parkplatz vorne entstehen, die Wupperstraße mittendrin. Oberbürgermeister Sven Wolf will sie dem Investor verkaufen, das aber ärgert Klaus Kreuzer vom Verkehrsverein Lennep. Er ist eigentlich für das Outlet, aber gegen den Verkauf der Straße.
11: Hier darf doch nicht sein, dass eine Straße, die eine Hauptverbindungsstraße ist. Ich meine, wenn wir mal den Verkehr hier während des Interviews ansehen, hier fahren laufend Auto her. Es wird ein ganzer Ortsteil, ein ganzes Quartier abgeschnitten. Und ich meine, so einfach geht das nicht, einfach eine Straße zu verkaufen.
10: Vor allem, weil davon in den bereits 16 Jahren Outlet-Planung nie die Rede gewesen sei. Der Vorwurf, die Stadt spiele Monopoly. Verkaufe die Wupperstraße und baue ein Outlet. Von Zockermentalität ist in Lennep die Rede.
11: Die Bürger sollen entscheiden, bleibt die Wupperstraße so, wie sie ist, erhalten, wie sie seit Jahrzehnten ein Verbindungsweg nach Rade vom Wald zum Hasenberg ist. Und deshalb habe ich bei der Stadt eine Anfrage gestellt für ein Bürgerbegehren. Denn es kann nicht sein, dass man spontan irgendwas macht, weil da möglicherweise, ich will es vorsichtig ausdrücken, Geld im Spiel ist und ich kaufe mir eine ganze Straße.
10: Ein Bürgerbegehren als Abstimmung über die Straße, die auch ein Stimmungsbild werden könnte, pro oder contra Outlet Lennep insgesamt. Bei der Stadt prüfe man den Antrag, versteht die Aufregung aber nicht so ganz.
12: Wir schaffen hier keine Fakten, sondern ich will dem Rat eine Entscheidungsgrundlage geben. Die politische Rückmeldung ist, dass sie diese Entscheidung gut finden. Wir haben ein gutes wirtschaftliches Verhandlungsergebnis erzielt und wir bekommen das, was gefordert wurde, nämlich eine durchgehende Tiefgarage, ein Outlet, was direkt an der Lenneper Altstadt beginnt. Das ist der Vorteil für auch die Anwohner in Lennep.
10: Anwohner in Lennep ist auch Rüdiger Rehbein. Er engagiert sich bei Greenpeace und gegen das geplante Outlet Lennep. In aktuellen Plänen taucht die Wupperstraße schon gar nicht mehr auf.
13: Der OB verscherbelt hier das letzte Tafelsilber von Lennep, so kommt mir das vor. Und vor allen Dingen, ich bin entsetzt darüber, dass natürlich dann hier diese wunderbaren Linden, ne, diese riesigen Bäume wegkommen, 125 Jahre alt, mit einem unschätzbaren Wert, den die haben. Ne?
10: Für Ende September haben Rüdiger Rehbein und Greenpeace einen Protest organisiert. Eine Menschenkette auf der Wupperstraße gegen den Straßenverkauf und gegen das Outlet.
12: Also, dass es Kritiker gibt, die auch das Projekt nicht möchten, das finde ich auch absolut in Ordnung, das gehört in der Demokratie dazu. Ich finde es auch richtig, dass man das auch äußert, das ist gar keine Frage. Umgekehrt bekomme ich aber, seitdem wir diese neuen Pläne vorgestellt haben, auch viel Unterstützung aus dem politischen Raum, viel Zustimmung aus der Öffentlichkeit.
10: Und was sie beim Verkauf kosten soll, die Wupperstraße, darüber haben Oberbürgermeister und Investor Stillschweigen vereinbart.
6: Der Schrecken ist mal wieder groß. Es geht um die Leistungen von Schülerinnen und Schülern bei uns. Und die aktuelle PISA-Studie behauptet, noch nie war das Leistungsniveau derart niedrig wie jetzt.
14: Wie gut können 15-Jährige aus allen Schulformen rechnen, lesen oder komplexe Themen verstehen und bearbeiten? Das untersucht alle drei Jahre eine internationale Kommission in fast 100 Ländern. Das Ergebnis für Deutschland ist diesmal erschreckend. Denn noch nie schnitten unsere Schülerinnen und Schüler so schlecht ab wie in diesem Jahr. Oft fehlten sogar die einfachsten Kompetenzen. Im Bergischen gibt es zwar Leuchtturmprojekte wie die Junior-Uni, in der Breite aber scheint das Lernniveau kontinuierlich zu sinken.
6: Und bei uns im Studio ist jetzt Jana Simon vom Verband Bildung und Erziehung hier aus dem Stadtverband Wuppertal. Schön, dass Sie da sind, Frau Simon. Ist das auch Ihr Eindruck? Also das ist ja eine deutschlandweite Studie, aber merken Sie das auch in Wuppertal zum Beispiel bei den Schülerinnen und Schülern, dass das Niveau leider so niedrig ist?
15: Auf jeden Fall. Also ich war jetzt schon an mehreren Schulen und ich merke auf jeden Fall, dass das Leistungsniveau sinkt. Hat vor allem damit zu tun, dass einfach die Gelder fehlen. Also wenn man sich das anschaut, jede Schule hat so ein bisschen was zur Verfügung und manchmal muss man um Fördermittel sogar kämpfen quasi. Ja. Und das ist auf jeden Fall ein großer Punkt dafür, warum wir in der PISA-Studie so schlecht abgeschnitten haben.
6: Also zu wenig Geld für die Bildung. Wozu hat das geführt, wenn Sie es noch mal ein bisschen konkreter formulieren? Also wie schlecht ist das Niveau wirklich? Wie gut oder schlecht können Kinder lesen, rechnen, schreiben?
15: Also das Problem ist vor allem, dass die Kinder viel auf den sozialen Medien mittlerweile ihre Zeit verbringen und dadurch einfach das Leseniveau total sinkt. Also die müssen, um mit ihren MitschülerInnen mitzuhalten, gar nicht mehr super texten können oder lesen können, sondern das läuft ja alles quasi eher über so Kurzvideos, die sich man hin und her schickt. Und man merkt einfach, dass die Lesekompetenz vor allem darunter gelitten hat und auch dieses Textverständnis von längeren Texten, die Konzentration einfach dafür fehlt, um die irgendwie ja, lesen zu können und deuten zu können.
6: Die Pandemie spielt hier eine große Rolle, weil jetzt geht es ja um die 15-Jährigen, die da ja auch voll mit reingefallen sind. Ne?
15: Genau, die sind total mit reingefallen. Die sind ja quasi von der 4. in die 5. Klasse damals gewechselt. Man kann aber nicht alles auf die Pandemie schieben. Also es waren auch vorher schon Probleme da, die sich jetzt einfach noch manifestiert haben und durch die Pandemie natürlich ein bisschen schlimmer geworden sind. Man sollte aber daraus lernen quasi. Also was uns das gezeigt hat, die Pandemie, ist quasi, dass wir die Schülerinnen und Schüler ganz unterschiedliche Lernstandards hatten beziehungsweise auch unterschiedliche Chancen von zu Hause hatten. Also wenn man das Homeschooling anguckt, jedes Kind hatte nicht die Möglichkeit, unbedingt ein Endgerät zu haben und an den Zoom-Konferenzen teilzunehmen. Oder wenn gesagt worden ist, hier, das ist euer Lernpaket, lernt das mal zu Hause, hatte natürlich nicht jedes Kind die gleiche Chance, das zu Hause für sich zu lernen, weil es einfach die Möglichkeiten vielleicht nicht gab.
6: Was muss sich aus Ihrer Sicht ändern? Also das Geld haben Sie angesprochen. Was würden Sie damit finanzieren? Neue Lehrpläne oder was genau?
15: Genau, die Lehrpläne wurden seit den 3 Jahren der letzten PISA-Studie kaum geändert. Da muss man sich nicht wundern, dass sich nichts ändert. Es muss sich die Lehrpläne ändern. Es muss mehr Multiprofessionalität in die Schulen. Das heißt, auch mehr andere Personen als Lehrkräfte, Schulsozialarbeit, Sozialpädagoginnen und multiprofessionelle Teams sind wichtig, damit die auch aus der Schule raus quasi die Kinder in den Familien unterstützen können. Also wenn man sich das vorstellt, Chancengleichheit heißt ja nicht unbedingt, dass jedes Kind gleich behandelt wird, sondern dass jedem Kind das ermöglicht wird, damit es am optimalsten lernen kann.
6: Danke für Ihre Einschätzungen, Jana Simon. Vielen Dank für den Besuch bei uns im Studio. Dankeschön. Gestern haben wir hier in der Lokalzeit groß berichtet über die Suche nach dem mutmaßlichen Stromnetz-Saboteur Daniel V. Zwischen Wuppertal-Ronsdorf und Remscheid hat die Polizei ja mit einem Großaufgebot und einem Hubschrauber nach einem Hinweis vergeblich nach ihm gesucht. Jetzt wurde Daniel V. festgenommen im Raum Aachen.
16: Daniel V. ist gefasst. Der 48-Jährige wurde nach WDR-Informationen zu Fuß in der Nähe von Weißweiler aufgegriffen. Er soll dort offenbar vergeblich versucht haben, unerkannt durch eine Polizeikontrolle zu kommen. Bei seiner Festnahme soll er weitere Sprengmittel dabei gehabt haben. Zudem fanden Polizisten in unmittelbarer Nähe einem Unterholz aufgestelltes Zelt, das mit weiteren Sprengladungen versehen war.
17: Es spricht schon viel dafür, dass es hier scheinbar noch weitere Taten geplant waren, da ja auch weitere Sprengmittel gefunden worden sind.
16: Seit dem 3. September wurde nach dem Mann gefahndet. Los gingen die Sabotageakte am vergangenen Dienstag in Brandenburg. Auch bei Bautzen und Görlitz in Sachsen wurden 12 Sprengvorrichtungen gefunden. In NRW gab es Fälle in Bergheim, Dormagen und Weißweiler. Der Strom ist dabei nicht ausgefallen. Die Anschläge richteten sich vor allem gegen Umspannwerke in der Nähe von Braunkohlekraftwerken. Der Tatverdächtige hatte sich in 2 Schreiben zu den Taten bekannt und als Motiv den Kampf gegen fossile Brennstoffe angegeben. Bei der Durchsuchung der Wohnung des Tatverdächtigen in Gebelsberg hatte die Polizei sprengstoffverdächtige Gegenstände gefunden. Da der erste versuchte Anschlag in Brandenburg stattfand, ermittelt jetzt die Staatsanwaltschaft Cottbus gegen ihn.
6: Das war schon eine ganz besondere Veranstaltung am vergangenen Wochenende hier in Wuppertal. Beim Future Now Festival wurde Musik gemacht, es wurde gefeiert, aber die Besonderheit war, Männer waren nur vor den Kulissen willkommen. Auf und hinter der Bühne wurde ausschließlich auf Frauen gesetzt. Jetzt fragen Sie sich, warum? Das erfahren wir jetzt.
18: Einlass an der alten Feuerwache. Auf den ersten Blick ein ganz normales kleines Festival. Doch wenn man genauer hinsieht, fällt eine Sache auf. Männer gibt es hier nur im Publikum. Wirklich nur im Publikum. Nicht auf der Bühne oder hinter der Bar. Auch nicht beim Einlass oder in der Küche. Nicht einmal in der Technik. Das ist aber kein Zufall, sondern eine ganz bewusste Entscheidung.
19: Uns ist halt einfach aufgefallen, dass in unserer musikalischen Umgebung einfach immer ein Männerüberschuss ist. Und die Frauen wirklich 20% vielleicht ausmachen.
18: Ute Völker ist eine von den 5 Veranstalterinnen des Future Now Festivals. Sie wollten nicht mehr darauf warten, dass ihnen in der Musikszene Türen geöffnet werden, sondern sie selbst aufstoßen. Denn sie wissen aus eigener Erfahrung, wie wichtig solche Vorbilder sein können.
20: Das hätte mir so geholfen, das als jüngere Frau zu erleben, zu sehen, mir auch überhaupt vorstellen zu können, was geht irgendwie, wohin ich vielleicht meine Fühler ausstrecken kann.
18: Den Auftakt macht der Wuppertaler Frauenchor Wow. Chorleiterin Hayat Chaoui vereint seit 10 Jahren Frauen verschiedenster Länder und Altersgruppen.
2: Ein Festival für Frauen, für Frauenstimmen. Und was passt besser, wenn sehr, sehr viele Frauen ja, ihre Stimme erheben und in dem Fall sogar musikalisch. Es bedeutet Sichtbarkeit für diejenigen, die vielleicht im Alltag sonst nicht gesehen werden.
18: Das Programm danach ist genauso vielfältig wie die Künstlerinnen auch. Es geht von Country auf der Platte über zu einem experimentellen Trio. Ruhigen Klängen auf dem Vibraphon und dem Schlagzeug und einem ausgelassenen DJ-Set am Abend. Es soll aber nicht nur Musikerinnen eine Bühne geboten werden, sondern auch Technikerinnen. Weil vor allem in diesen Berufen weibliche Vorbilder oft fehlen.
21: Ich schätze so 80-85% Männer und wahrscheinlich ist es noch zu niedrig geschätzt.
18: Der Unterschied zu anderen Veranstaltungen sei spürbar.
21: Ich würde sagen, man hört einander ein bisschen mehr zu. Ist ein bisschen, ich sag mal, nicht ganz so, ich würde es nicht ganz so rau vielleicht nennen. Ein bisschen empathischer einfach alle.
18: Vor der Bühne ist aber jeder willkommen. Aber fühlt man sich denn als Mann überhaupt angesprochen?
22: Ich wüsste nicht, warum nicht. Also absolut, ja.
23: Auf jeden Fall, auf jeden Fall. Also kann ich nichts anderes sagen.
24: Also es schließt Männer nicht aus, das ist schön. Es ist auch eine friedliche, positive Atmosphäre.
18: Und das sehen nicht nur die Zuschauer so. DJ Ludmila Pogodina ist extra aus Berlin angereist. Eigentlich kommt sie aus Weißrussland, doch dort kann sie als Künstlerin und Aktivistin nicht mehr arbeiten. Dieses Festival bietet also auch ihr einen Ort, an dem sie einfach sie selbst sein kann. Sie ist ein Beispiel dafür, was die Veranstalterinnen mit dem Future Now Festival erreichen wollen. Mehr Sichtbarkeit für Frauen hinter und auf der Bühne.
6: Wir schauen in diesen Tagen genauer auf Monheim hier in der Lokalzeit. Eine Stadt, die in den letzten Jahren ja sowas wie eine Achterbahnfahrt erlebt. Von verschuldet zu schuldenfrei, dann mit riesigen Investitionen und jetzt wieder hochverschuldet. Und das fing so an. 4 Schüler gründen die Partei PETO und übernehmen wenige Jahre später das Rathaus. Und so macht Bürgermeister Daniel Zimmermann Monheim zu einer der reichsten Städte Deutschlands.
25: Aufstieg und Absturz der Stadt Monheim, wie der jüngste Bürgermeister in NRW die Stadt verändert.
26: Für mich war das keine Spaßkandidatur, ich wollte das wirklich.
25: Und wie aus einer Schülerpartei eine Macht in Monheim wird.
27: Und wie ich das so mitgekriegt habe, war das wohl so eine Schnapsidee.
25: Viel Enthusiasmus, wenig Einfluss, so fing alles an. 1999, 4 Schüler gründen die Jugendpartei PETO.
26: Es gibt Leute in dem Alter, die gründen eine Band oder machen irgendwie eine Theatergruppe. Das war so dieser Gedanke, miteinander was zu tun, so als Gruppe. Und da gab es einfach einen sehr großen Zusammenhalt.
25: Unter ihnen der spätere Bürgermeister Daniel Zimmermann, damals gerade einmal 17 Jahre alt. Anfangs nahm kaum jemand die Partei ernst.
28: Ich kenne keinen PETO.
29: Sie?
28: Ja, diese denn? Einen Schauspieler, einen Schriftsteller oder ein Restaurant.
30: Kinderpartei, haben wir immer gesagt.
25: Entstanden ist die Partei am Otto-Hahn-Gymnasium, wo die PETO-Gründer die Schulbank drückten, als sie sich dafür entschieden, bei der Wahl für den Stadtrat ins Rennen zu gehen. Ulrich Krapp war damals Lehrer für Sozialwissenschaften hier.
31: Die hatten das große Problem, dass sie kaum Kandidaten hatten, die über 18 waren. Das war ihr Hauptproblem und sie hatten schon einen ziemlich rudimentären Wahlkampf gemacht und denen machte das einfach Spaß.
32: Wir freuen uns natürlich riesig über dieses tolle Ergebnis und das hätten wir uns niemals träumen lassen.
33: Schon sehr staatstragend. Hast du das geübt?
32: So kurze Sprüche vor der Kamera abzulassen, klar.
25: Die Schülerpartei überrascht schon. Bei ihrer ersten Wahl zieht sie in den Stadtrat ein. Daniel Zimmermann ist damals Parteivorsitzender. 10 Jahre später tritt er fürs Amt als Bürgermeister an. Die Zeit dazwischen ein Lernprozess.
26: Wo ich heute sagen würde im Nachhinein, das war vielleicht ein bisschen naiv. Wir wussten wenig auch über Zuständigkeiten, was so eine Stadtverwaltung überhaupt macht, was man da erreichen kann. Wir wollten günstige Bustickets für Jugendliche und haben dann irgendwann festgestellt, es gibt einen Verkehrsverbund, der solche Sachen entscheidet.
25: Die Überraschung. Zimmermann setzt sich durch und wird mit 27 jüngster Bürgermeister in NRW.
26: wollte das wirklich. Und deshalb habe ich das jetzt auch nicht als Unfall angesehen, sondern als Möglichkeit, auch viele von unseren Programminhalten, das, was wir uns

0: vorgenommen hatten, dann auch umzusetzen.
1: Für Lehrer Ulrich Krapp ist das ein Lehrstück in Sachen Demokratie. Seine Schüler schaffen den Sprung ins Rathaus und prägen die Stadt nachhaltig.
2: Alle Leute mit ihrer Politikverdrossenheit kommen und sagen, wir können sowieso nichts machen. Ich sage, ja Moment, da waren mal ein paar Schüler, die haben wirklich es geschafft bis zur absoluten Mehrheit im Stadtrat. Also das kann man wirklich nur den Hut vorziehen.
1: Als Zimmermann das Rathaus übernimmt, steckt Monheim tief in den roten Zahlen. Er muss mit einem Nothaushalt klarkommen. Sein Plan? Unternehmen anlocken und die Einnahmen steigern.
0: Die Unternehmen haben sich dann gefragt, ja, um jetzt dann doch irgendwie für die Beschäftigten vielleicht 10, 15 Minuten mehr Fahrzeit in Kauf zu nehmen, plus dann mal die schlechtere in Anführungszeichen Adresse, warum dann am Ende dasselbe zu zahlen für den Standort? Und da ist die Idee entstanden, den Gewerbesteuersatz zu senken, um langfristig an mehr Einnahmen zu kommen.
1: Der entscheidende Schritt folgt 2012. Monheim senkt die Gewerbesteuer drastisch. Unternehmen wie Ecolab siedeln sich an. Ein Jahr später ist die Stadt schuldenfrei. Monheim hat den niedrigsten Gewerbesteuersatz in ganz NRW. Doch das Modell sorgt für Kritik. Nachbarstädte werfen Monheim vor, Unternehmen und damit Steuereinnahmen abzuwerben.
3: Es gibt Unternehmen, die sich so aufgestellt haben, dass die Hauptteil der Steuerlast nicht mehr am Produktionsstandort in Dormagen gezahlt wird, sondern eben in der Tat in Monheim.
4: Ich wünsche, dass es auch hier, sagen wir, Regeln gibt, dass ein derartiger Alleingang nicht möglich ist.
1: Das Monheimer Steuerparadies ist im Umland umstritten. Zimmermann hält den Kurs dennoch für richtig.
0: Wir haben denen nichts weggenommen. Das war vielleicht eher der Druck, den dann auch Unternehmen in diesen anderen Kommunen ausgeübt haben, dass sie gesagt haben, wenn es in Monheim so günstig ist, warum könnt ihr das hier nicht auch? Wir haben davon sehr, sehr viel Geld auch in den kommunalen Finanzausgleich abgegeben. Das sind etwa 75%. Aber das Viertel, das für die Stadt übrig geblieben ist, das sind rund 800 Millionen Euro. Das hat natürlich sehr viele Möglichkeiten geschafft, hier auch in die Stadt zu investieren und Dinge möglich zu machen.
1: Mit dem neuen Wohlstand verändert sich die Stadt. Kostenlose Kitas, freier Nahverkehr und eine neue Innenstadt. Die Schülerpartei Peto ist in ihrem Element. Die Stadt hebt ab. Baustart für die größte Turnhalle Europas. Kleiner geht es von jetzt an nicht mehr.
5: Ja, 10 Jahre lang Geld und Wohlstand im Überfluss. Die einen genießen das, die anderen schütteln dann allmählich den Kopf in Anbetracht der vielen Prestigeprojekte und halten sie für Luxus, wie zum Beispiel den berühmten Geysir in dem Kreisverkehr, den wir gerade gesehen haben. Aber die Frage ist, was passiert, wenn die Steuereinnahmen eines Tages nicht mehr so sprudeln? Das erzählen wir im dritten Teil, den Sie sich, wenn Sie es nicht abwarten können, auch jetzt schon auf wdr.de anschauen können. Für einen Oldtimer Ersatzteile zu bekommen, schwierig. Und das gilt auch für alte Wohnwagen. Und deshalb hatte Jörg Gösser aus Wermelskirchen vor 25 Jahren die Idee, ein Ersatzteilregister zu betreiben. Und zwar für die kleinen Kultwohnwagen der Marke Eriba. Die werden ja auch so schön Knutschkugeln genannt. Die gibt es serienmäßig seit 1958. Und aus dieser Idee mit den Ersatzteilen wurden dann aber auch echte Treffen mit anderen Eriba-Liebhabern. Zweimal im Jahr wird sich getroffen, irgendwo im Land. Die meisten kommen dann aus NRW, viele auch aus dem Bergischen. Und zum 25-jährigen Jubiläum ging es nach Limburg.
6: Jörg Gösser hält Ausschau nach einem Stellplatz. Wohnwagen-Tetris auf dem Campingplatz.
7: 5 kommen noch, ich zeig dir jetzt einen Platz.
6: 68 Eriba-Wohnwagengespanne muss der Wermelskirchner hier auf dem Platz in Limburg unterbringen. Seit 25 Jahren organisiert er die Treffen zweimal im Jahr. Wer einmal einen Eriba hatte, der will nie wieder einen anderen Wohnwagen.
8: Die laufen hinter fast jedem Auto hinterher. Kein großen Seitenwind.
9: Waren wir mit in den Dolomiten. Minus 13 Grad, 20 cm Neuschnee.
10: Ja. Sind sicherlich auf jedem Campingplatz natürlich der Hingucker.
6: Wie sein eigener Eriba-Troll. Der ist von 1958 und ein Unikat. Sein Kumpel Dieter fand ihn durch Zufall bei eBay.
9: Und auch sofort erkannt, anhand der Bilder, dass das ein Einzelstück ist. Und habe zu meiner Frau gesagt, entweder kaufen wir den oder wir finden ganz schnell jemanden, der den aufbaut.
6: Walter Huber hat Erfahrung. Es ist nicht sein erster alter Wohnwagen.
11: Es war Katastrophe. Wenn man solche Fotos sieht, dann kauft man normal nicht.
6: Dieser Troll ist einer der ersten, die je gebaut wurden. Ein halbes Jahr hat Walter Huber den Wagen restauriert. Für einen gesteppten Stoff fuhr er sogar hunderte Kilometer weit. Das macht man eben so als Eriba-Fan.
9: Das ist dann die artgerechte Haltung.
6: Am Bügelstand der Tour-Shirts ist die Schlange lang. Die Shirts bekommt jeder, der 5-mal beim Treffen dabei ist.
12: Da ist schon einmal vorgebügelt und dann fängt jeder an, doch zu jedem Treffen selber bügeln.
13: Super stolz, also schön.
14: Meine Tochter, die war 17 Tage alt beim ersten Treffen, wo sie mit dabei gewesen ist. Von daher, sie hat dann kein On-Tour-T-Shirt, sondern einen kleinen Strampler.
15: Ich bin mit der Mama immer da.
6: Und die ist hier wegen...
15: Alles. Die Leute, die Gruppe, das Feeling dabei zu sein und generell campen.
16: Ist das Mut antrinken?
17: Nein, das ist das Wegebier. Wir wissen, dass das hier so lange dauert.
6: 25 Jahre, da kommen einige Campingplätze zusammen.
18: So, das hat meine Tochter, die Marlene, sich ausgedacht, ausgeguckt. Und wir haben halt eine Deutschlandkarte. Die ganzen gelben Punkte sind halt die Orte, wo wir überall waren. Natürlich waren wir auch in den Niederlanden und auch in den Ardennen schon. Und ja, und jetzt kann sich jeder hier mit einem bunten Pünktchen verewigen. Und dann sieht man auch so ein bisschen den Schwerpunkt, wo denn die Teilnehmer zumindest von diesem Treffen herkommen. Und das bringen wir halt demnächst immer wieder mit. Und dann werden wir irgendwann mal etwas bunteres Bildchen hier haben.
6: Ursprünglich war das Alt-Eriba-Register ja eine Ersatzteilbörse. Die Idee für ein Treffen war die logische Konsequenz.
18: Und mit dem Andreas habe ich damals halt auch viel telefoniert, weil uns trennen halt, keine Ahnung, 350 Kilometer gefühlt. Und hat er gesagt, wäre doch mal nett, wenn wir uns irgendwann mal treffen würden, kennenlernen würden. Ja, und das haben wir gemacht. Danke.
19: Ja, ist eine Nummer für sich, hätte ich mir vor 25 Jahren auch nicht träumen lassen. Macht mich stolz.
6: Die Vorbereitungen für das nächste Treffen laufen jedenfalls schon.
5: Sehr schön. Und jetzt schauen wir noch auf ein Foto von unserem Zuschauer Stefan Morgenroth. Der schickt uns das hier. Das ist in Solingen-Unterburg. Ganz schöne Petunien. Ja, ein bisschen trist ist das Gebäude. Das sieht irgendwie nach Leerstand aus. Deswegen schön, dass es diese Blumen gibt. Stefan, an Sie vielen Dank für das Foto. Und jetzt schauen wir auf die Wetteraussichten. Die Nacht startet mit vielen kompakten Wolken und zeitweise schauerartigem Regen. Der zieht dann im Laufe der zweiten Nachthälfte ab. Danach lockern die Wolken auf, dann ist es trocken, 11 bis 13 Grad. Das sind die Nachtwerte. Der Tag morgen startet dann auch noch mit teils dichten Wolken. Die bringen, wenn überhaupt, aber ganz selten Regen. Bis zum Mittag setzt sich dann immer mehr die Sonne durch, bei 14 bis 17 Grad. Morgen Nachmittag bekommen wir quasi alles, Wolken, Schauer, Sonne. Es ist alles dabei. Die Höchstwerte liegen dann nur noch bei 17 bis 19 Grad. Dann die weiteren Aussichten. Donnerstag, ein trockener Wechsel aus etwas Sonne und einigen dichten Wolken. Es ist anfangs sogar Nebel möglich bis 19 Grad. Der Freitag ist dann wieder wechselhaft, also Regen auch dann möglich, aber auch vielleicht die Sonne oder nur die Wolken bis 20 Grad. Samstag haben wir einen trockenen Mix wieder aus Sonne und Wolken bis 21 Grad. In der nächsten Woche geht es auch wieder mit so einer Mixtur los. Die Temperaturen sind noch recht warm. Es geht dann langsam runter. Mitte nächster Woche könnte immer wieder der eine oder andere Tropfen Regen fallen. Der Tatort mit dem Titel Schattenleben wartet hier im WDR-Fernsehen. Spannende Unterhaltung dabei. Jetzt kommt wie immer die Tagesschau. Sag schönen Abend und morgen ist Jenny hier. Mach's es gut.
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